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Ja, schönen Abend, herzlich willkommen hier bei Radio Rheinwelle 92,5 und der Sendung Kamai Flamenco. Tonino Baliardo hört mir hier als erstes, der Gitarrist der Gypsy Kings mit seinem Stück Gitanito von der einzigen ersten CD, die er rausgebracht hat, Essence. Das war ein Hörerwunsch aus den USA, der nächste auch. Hier geht es einfach nur um Mücken. Mücken haben wir hier in Deutschland also auch reichlich. Zumindest in den letzten Tagen, als es noch etwas feuchter und wärmer war. Ich habe also so 17 an dem einen Bein, ich schätze mal 20 an dem anderen Bein gehabt, abends beim Grillen war also reichlich. So, und dafür gibt es jetzt ein Walz de Moustique. De Moustique, also ein Mückenwalzer von der Gruppe Lilo, von der CD Lunaris. Danach kommt dann so eine kleine, so ein kleiner Hinweis darauf, dass die Bundesliga demnächst wieder losgeht und auch die zweite Bundesliga mit den Gypsy Kings, das Stück Oe Oe. Geschrieben zur WM von der CD Volare.

Norman ist oben, diese Gruppe heißt Camargue, das Stück dazu Recuerdo und gespielt wurde es von der CD Ana Maria Ben. Es folgt jetzt Ricau, Las Dos Guitarras von der CD Ahora und von der CD Santa Bahia das Stück Caballo Blanco von El Bandido.

Ja, das war jetzt die Gruppe Los Reyes mit dem Stück Porón Pampero von der CD Los Reyes, also die hat keinen eigenen Namen. Die Gruppe Arenas ist als nächstes dran, Me Enamore von dem Stück, von der CD Changita, und nach der Halbzeit geht's dann weiter mit Zoe und dem Stück Mamma Mia von der CD El Campo 2.

Oh, das war jetzt die Gruppe Soy mit dem Stück Mamma Mia von der CD El Campo 2. Es gibt von denen noch eine andere CD, die ich jetzt hier vorstellen möchte. Yolina heißt die, mit dem Stück Indio. Soy ist also eine Gruppe, die in Sainte-Marie-de-la-Mer, mehr oder weniger das ganze Jahr, in dem Speiserestaurant mit großer Bühne El Campo spielt und ja, verdienen sich da halt ihr Geld und zwischendurch machen sie dann ab und zu nochmal eine kleine CD. Also Indio von Soy und der CD Jolina. Im Anschluss daran Luna de Fuego mit der Gruppe Lilo von der CD Bamboleo. Wer mag wohl ihr Vorbild sein? Fragt man sich da.

Ja, wie gesagt, das war die Gruppe Lilo mit dem Stück Luna de Fuego von der CD Bamboleo. Klar, Vorbild sind die Gypsy Kings, ist logisch, die kennen sich auch untereinander. Selbst wenn die Gruppe Lilo hier in Deutschland lebt, da spielt also doch ab und zu mal ein Gastmusiker aus Südfrankreich, aus Zakamark mit. Also das ist alles ein Durcheinander. So, die Gruppe Los Reyes mit dem Stück Belém Bombero von der CD The Gypsy Kings of Music. Danach Fernando de Plata, der Sohn von Manitas, mit Improvisation von der CD Rêve d'Enfant.

Ja, das war also, wie gesagt, der Sohn von Manitas, Fernando de Plata, mit dabei auf Fabrice, der auch hier für das Halbzeit-Jingle verantwortlich zeichnet. Er spielt hier unter anderem den Rhythmus. So, in 10 Minuten geht's hier weiter mit der Sendung Ausbest mit den zwei M's, Markus und Michael. Da werde ich langsam hier die Plätze räumen. Deswegen gibt's jetzt also noch ohne Unterbrechung zwei Stücke, wie immer zum Ende der Sendung. Los Romberos Soleil de Camargue von der CD Gitanos und Manitas de Plata, Guitar en Liberté von der CD Así se toca. Es bleibt mir einen schönen Abend zu wünschen und eine kleine Warnung, zieht euch heute warm an, heute Abend, es wird 11 bis 4 Grad kalt, sagte mir der Wetterbericht auf der Herfahrt. So, die nächste Sendung Camargue Flamenco hier auf Radio Heimwelle 92,5 gibt's in 4 Wochen. Bis dahin, auf Wiederhören und tschüss.